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1: Buenas tardes, señoras y señoritas. Aquí está el DJ Héctor Bonifacio Echeverría Cervantes de la Cruz Arroyo Roja.
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1: Vamos a escuchar un par de temas de Queens of the Stone Age. Primero vamos a escuchar.
2: A Milano tutto a posto.
3: In Mailand alles in Ordnung.
2: Von Annalisa Cantini.
3: Regie Bianca Thomas.
2: Silvio Berlusconi, gesprochen von Simon Bauer.
3: Matteo Salvini, gesprochen von Sebastian Schindegger.
2: Und hier sprechen Emma Meyer.
3: Und Matthäus Zaborschin. Es ist keine Bonnie- und Clyde-Geschichte.
2: Es ist die Geschichte eines schiefgelaufenen Organtransports.
3: Eines Versuchs, Europa zu retten.
2: Eines Machtverhältnisses.
3: Einer Verschiebung.
2: Einer Zuordnung.
3: Etwas Tieferes.
2: Hinübertragendes.
3: Auswegloses.
2: Es ist keine Liebesgeschichte.
3: Kein Lana Del Rey roter Mustang-Song.
2: Es gibt keine Hoffnung.
3: Und kein...
4: Guck sie dir an.
5: Sie können schneller kauen als
4: alle.
5: Sie schlucken nicht.
4: Alleine und ungeduldig.
5: Ihre Zähne sind aus Polyester.
4: Beide mit beiden Beinen am Boden.
5: Ziehen
4: und die Nase hoch oben. Guck sie dir an. Nein, die Jungen mit ihren ausgefransten Haaren und diesem unheimlichen Gefühl der Weltherrschaft. Und wenn wir irgendwann zusammen verrückt sind und ich dich mehr liebe als du mich, aber du ehrlicher bist, weil ich nicht rede. Dann, mit beiden Beinen in der Luft und dem Gefühl, alles verpasst zu haben,
5: sie schlucken nicht.
4: Dann ziehen wir das Tollste und Schönste an, was wir besitzen. Nichts.
5: Alles nieder, alles.
4: Sie können schneller kauen als wir?
5: Sie können schneller kauen als wir.
4: Nein, echt?
5: Ja.
4: Sie schlucken nicht?
5: Sie schlucken nicht.
4: Doch.
5: Nein.
4: Ihre Zähne sind aus Hochleistungsschnellschnittstand.
5: Ihre Zähne sind aus Hochleistungsschnellschnittstand.
4: Beißen alles nieder?
5: Beißen alles nieder.
4: Nichts.
5: Alles.
4: Dann liegen wir am frühen Morgen am Boden und reden über Perfektion. Aus Perspektiven. Bis der Matsch auch das letzte Stück von Mutters gewaschenem Hemd erreicht. Und ihr seid schuld, immer. Immer schon. Ja, ja. Das hier ist mein Manifest. Es ist schnell, anstrengend. Und es stellt alles auf, was ich jemals glaubte zu sein. Und du bist Teil davon. Ein Teil davon. Mein Lieblingsteil, welchen ich immer wieder lese. Lass alles aus. Das Erste, das Zweite, da bist du und ich, immer wieder. Immer, immer wieder gehe ich dich durch. Mach dich auf, nimm dich raus, reiß dich ein, streich dich weg, kleb dich an und vergesse den letzten Teil.
2: 11 Uhr, nichts Neues gerade, aber der Wind weht stark im Südosten.
6: Dann schreibst du in Milano Due ist alles okay. Aber es ist nichts okay. Vielleicht in Milano Due findest du es okay. Oder ohne mich findest du es okay. Oder vielleicht weht der Wind gerade nicht in dein Gesicht. Deswegen findest du es okay. Aber ich find's nicht okay, dass du schreibst, dass es okay ist. Also stehe ich jetzt hier mit deinem Wort in meiner Hand und frage mich, ob ich okay bin. Währenddessen ist in Milano Due niemand mehr. Dort will keiner sein. Wollte schon nie jemand sein. Aber niemand wurde gefragt, ob in Milano Due zu sein okay ist. Niemand wollte es. Du vielleicht? Als du fliehen wolltest und dachtest, dort könnte man glücklicher sein als hier mit mir. Aber vielleicht sollte ich einfach okay damit sein, dass du mir schreibst und dass ich dich lese. Mein Lieblingsteil hat sich verlagert, hat sich geändert. Hat sich von hier nach dort verschoben. Da muss was her. Was anderes. Da muss was anderes sein. Da müssen wir hin. Und
4: wegschleifen. Wir müssen Sachen wegschleifen. Wir müssen mehr sein.
3: 11:30 Uhr. Alle Autogrills sind heute zu am Feiertag. Einfach durchfahren. Immer weiter nach Norden.
4: Und von dort aus sende ich dann. Mach mich in der Welt berühmt. Geh raus und bin jemand. Jemand, den man kennt. Alle kennen. Jemand, mit dem du sein willst. Auf alle Kosten kennen. Jemand Gutes, Französisches. Jemand mit Appeal, mit Schaum um die Lippen. Und dann sitzt du da und denkst an die Zeiten. Und ich werde dich vergessen haben. Ich werde dann andere kennen. Bessere, die mir helfen. Nicht neben mir schweigen. Dein Signal ist schwach. Geschwächt von meinem. Schaufle Geld aus dunklen Höhlen. Ich brauch dich nicht. Kanal 58 ist jetzt dran. Ich war dort. Dort war ich bereits. Da hast du dich verzählt.
5: Mich ausgelassen.
4: Im Hinterland vergessen. Und jetzt?
5: Der Lamborghini schimmelt. Er schimmelt von innen.
4: Dein Lamborghini schimmelt.
5: Er schimmelt von innen.
4: Beim Leder fängt es an.
5: Ich sehe es von hier.
4: Von hier innen schimmelt er.
5: Mein Lamborghini ist kaputt. Er schimmelt von innen.
4: Beim Leder fängt es an.
5: Von hier kann ich es sehen.
4: Er schimmelt.
5: Von hier.
4: Denkst du, ich hätte vergessen, dass du hier mit mir im Lambo? Und er schimmelt von innen? Und du kannst nichts machen? Nichts dagegen machen, es nicht aufhalten? War teuer, ne? Ist jetzt alles umsonst. Eng hier. Kommst nicht mehr raus, kannst nicht mehr weg. Sag, hast du gewartet? Auf mich gewartet? Hast du vergessen? Hältst meine Hand? Würdest gerne den Schaltknüppel, aber gibt's nicht. Den gibt's hier nicht.

0: Sie stehen hinter dir.
1: Atmen in deinen Nacken.
0: Haben Kaugummi am Hintern.
1: Sind Trittbrettfahrer ohne Hürden.
0: Haben ihre Höchstgeschwindigkeit erreicht.
1: Verschenkt.
2: Es fängt hinten an.
3: Hinten hat es angefangen.
2: Oder im Kofferraum.
3: Vorne.
2: Aber immer hinter dir.
3: Hat deinen Rücken.
2: Deine Lungen.
3: Hat alles genommen.
2: Hat dich verdorben.
3: Von innen.
2: So wie von außen.
3: Hat dich umarmt.
2: Hat dich.
3: So wie die anderen.
2: Geschätzt.
3: Hat versucht, dich zu begeistern.
2: Beheben.
3: Dich aufzunehmen.
2: Dich mit den Fingern gepackt.
3: Dich mit deinem Tempo genommen.
2: Geschwindigkeit aufgebaut.
3: Hier benutzt man kein DRS.
2: Hier wird es natürlich schnell.

0: Wellness, Off-Season von Nathalie Baudi. Regie Ira Süßenbach. Yves, gesprochen von Ayla Franken. Lobby und Magda, gesprochen von Sophia Löffler. Pool und Rila, gesprochen von Wiebke Jervis.
1: Der erste Eindruck. Absolut existenziell und alles entscheidend. The first impression counts. Habe ich neulich gelesen. Als Lobby hängt das natürlich tutti completi an mir. Bei mir werden sie immer schon erwartet, wärmstens in Empfang genommen, kompetent beraten, weitergeleitet, ein- und ausgecheckt. Rila und Yves treten ein und ich sehe sofort, sie wollen gern eine gute Zeit. Ja, sie wollen es wirklich unbedingt.
2: Also ich find's toll. Es ist toll, oder?
0: Ja, toll.
2: Schau mal, alles Teppich. Sieht richtig gemütlich aus.
1: Wir bieten erstklassigen Service für ein erstklassiges Erlebnis der Sonderklasse.
2: Toll, oder?
0: Ein toller Teppich?
2: Ja.
0: Macht es dir auch nichts aus? Du findest Teppich doch oft ungepflegt.
2: Aber der sieht total gepflegt aus. Total toll.
0: Und niemand hier. Wie toll.
2: Ganz ungestört. Also ich find's toll. Endlich haben wir Zeit für uns.
0: Ja, nur du und ich. Einfach toll.
2: Nur du, ich und ein Wellness-Hotel. Draußen schneit es, keiner will was von uns. Nicht mal das draußen oder die Umgebung. Toll. Wir machen die Handys in Flugmodus und tschüss.
1: Wir bieten Abgeschiedenheit. Ruhe. Zen, zen, zen. Hier könnten Sie sich mal so richtig um sich selbst kümmern. Aber sogar das übernehmen wir für Sie.
0: Dass du auch dein Arbeitshandy ausgemacht hast, das ist total toll. Danke.
2: Schau mich an. Nase, Augen, Ohren, alles deins. Nur du, ich, ein Wellness-Hotel und ganz wundervolle Lampen. Schau mal.
0: Ist dir das nicht so altmodisch?
2: Nein, Retro, toll.
0: Ach, toll.
2: Ja, wirklich toll. Also, möchtest du jetzt gerne irgendetwas von mir?
0: Du meinst, ich soll dir sagen, was ich brauche?
2: Genau. Total.
0: Okay, toll. Also, ich brauche, dass du mir sagst, dass es dir etwas bedeutet, mit mir hier zu sein.
2: Es bedeutet mir etwas, mit dir hier zu sein.
0: Ich brauche mehr.
2: Es bedeutet mir sehr viel, mit dir hier zu sein.
0: Ich brauche mehr.
2: Es bedeutet mir sehr viel, mit dir hier zu sein. Es bedeutet mir sehr viel, dass du zu mir zurückgekommen bist. Es bedeutet mir sehr viel, dass wir hier sind. Auch wenn ich den Schwarzwald hasse und Süddeutschland hasse und Torte hasse. Aber wir sind jetzt zusammen hier und das wird wundervoll.
0: Toll.
2: Ja.
1: Das ist jetzt offensichtlich ein intimer Moment. Und wenn man sich auskennt, verhält man sich, als wäre man gar nicht existent. Und stört jetzt auf keinen Fall.

0: Wo ein Pool im Raum ist, da halt es. Wo ein Pool im Raum ist, da legt man sich gern dazu. Magda sitzt an meinem Beckenrand, ihre Beine im Wasser. Eve kommt dazu, sie bleibt am flachen Ende stehen.
1: Schön war's. Schön, dich mal wieder zu sehen.
2: Ja.
1: Wie?
2: Ja.
1: Wie geht es dir so mit...
2: Mit was?
1: Mit dem Studium.
2: Gut.
1: Und sonst so?
2: Ja.
1: Geschäftlich.
2: Prostitution läuft immer gut.
1: Ich dachte, man sagt Escort.
2: Du solltest keine Angst vor Worten haben.
1: Ich habe keine Angst. Ehrlich, ich bewundere dich. Ich könnte das ja nicht.
2: Das sagen immer alle über mich und meinen Beruf. Wir könnten das ja nicht. Sagen auch die Männer und rufen mich an.
1: Wie sind deine Kunden denn so?
2: Wie sollten alte, reiche, weiße Männer schon sein?
1: Ah.
2: Meistens ganz süß.
1: Oh.
2: Wie ist es denn bei dir so?
1: Super. Wir machen große Fortschritte.
2: Rila sagt, du forschst jetzt an Designer-Babys?
1: Das stimmt nicht. Es geht um künstliche Gebärmütter. Es geht um körperexterne Geburten.
2: Sehr speziell.
1: Eigentlich nicht. Weißt du, erst wenn Frauen, egal ob mit oder ohne Vagina, Brüste oder Eierstöcke, nicht mehr mit Müttern assoziiert werden, erst dann sind wir frei. Dann wird nicht mehr erwartet, dass Kümmern immer Streicheln heißt und Wiegen und Küssen und Pflaster aufs Knie. Wenn Geburt nicht mehr mit Frauen schreiend, weinend, aufgerissen, Beine gespreizt, daliegend assoziiert wird, dann erst werden wir frei sein können.
2: Ich bin frei.
1: Nicht frei von deinem Körper.
2: Frei durch meinen Körper.
1: Ich verstehe nicht, warum sich viele Frauen so sehr gegen den Gedanken der Freiheit wehren. Und was eigentlich das Problem mit Designerbabys ist. Wir haben Designerlampen, Designerwohnungen, Designerkugelschreiber. Wir lieben nun mal Dinge länger, wenn sie ästhetisch ansprechend sind. Das ist humanistische Nachhaltigkeit. Das ist Ästhetisierung für den guten Zweck.
2: Ein guter Zweck ist dir also wichtig.
1: Dir nicht.
2: Wäre ich sonst dir?
1: Gute Frage. Warum bist du denn hergekommen?
2: Hast du ein Problem damit, dass ich mal nach meiner Schwester sehen will?
1: Das Wochenende sollte nur uns beiden gehören. Es ist wichtig.
2: Mir ist wichtig, dass es ihr gut geht.
1: Es geht ihr gut.
0: Da geht sie, ohne überhaupt den Fuß in mich gehalten zu haben. Nur die Zehenspitze und sie wäre überzeugt. Und was ist mit dir? Ich sehe doch deine Blicke. Komm, schwimm ein Stück und fühl deine Muskeln. Leg dich auf den Rücken und fühl dich so leicht.
2: Sie denkt, ich sei die Böse. Sie denkt, ich würde etwas zerstören. Sie denkt, sie wüsste über mich, was ich selbst nicht wüsste. Dabei weiß ich selbst am allerbesten Bescheid.
0: Du denkst, du wüsstest, wie ich mich anfühle. Dabei weißt du nicht, was ich dir zu geben vermag. Komm in mich und verliere Angst, Sorge und dein Körpergewicht. Wasser in jeder Pore, lass ich dich vergessen, dass es auch in den Poren aller anderen war.
2: Das Schwierigste war nie, den Körper herzugeben, zu teilen mit einem anderen für eine bestimmte Zeit. Dabei ein Maximum an Geld im Minimum an Zeit. Jeder Unternehmensberater würde mir gratulieren. Doch dann fing es an, dass meine Kunden mich um ganz andere Dinge baten. Restaurantbesuche mit den Eltern, Brunch beim Chef, Ausflug mit den Patenkindern, Lunch und Zoo und Firmenfeier, Rundumpaket und sorgenfrei. Jetzt muss ich mir ihre Einsamkeit anhören, die ihnen in jeder Hautfalte steckt, die sie ausdünsten, die ich ablecke, schlucke und verdaue, ohne Würgereflex und ohne die Miene zu verziehen.
0: Brusthoch ist das Wasser, sei unbesorgt. Fühl dich, als wärst du der einzige Mensch in mir. Fühl dich, kurz als hätte das mit den anderen nichts zu tun. Ich bin frisch und voller Chlor. Du denkst, ich bin blau, dabei bin ich transparent. Wenn du nur wegen der anderen hier bist, warum schaust du mich dann so an?
2: Ich bin hier wegen Rila und Mama.
0: Aber ganz kurz. Nur ganz kurz.
2: Aber ganz kurz schieße ich die Augen und lasse zu.
0: Lass es zu, dass ich dich umfange.
2: Dass das Wasser mich hält. Dass das Plätschern mich beruhigt.
0: Dass ich dich reinige. Dass ich dich umschließe. Dass ich dich in Dampf einhülle, bis dich niemand mehr sieht. Du lässt es zu und ich werde dich leicht machen.

0: 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Ende. Bruder Großen, den liebte er. 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Herab Nase seiner Seiten, den an Rannentränen duftende Gin nach zwei. 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
1: Brother, big.
0: Missverstehen, unnötiges, grausames O. Verbarg Schnurrbart dunklen,
1: one.
0: Dem unter and sich Lächeln ein für was erfassen zu
1: struggle.
0: Gebraucht er hatte. Ja,
1: Brose Big Emil,
0: Gesicht riesiger, dem zu hinaufblickte er. Gehirn sein in ihm drang Geschoss, lange hoffte das.
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0: Bewegungen, krampfhafte
1: right
0: Tisch, dem untergemachten Füße winsten. Sieg, Sieg, Sieg, Geschichte menschlichen, der im Sieg größter,
1: Gerücksnähe,
0: absehbare im Kriegsende, das Afrika ganz über Kontrolle, Auflösung, vollkommene, Gefangene, Million, halbe eine, Linie, ganzen auf der Feindes, des Flucht, Wilde, Zusammenarbeit vollendete, Manöver, strategisches, großes, Lärm den gegen sich behaupteten Phrasen, triumphierender Bruchstücke, schwarzen des Ende, das spaltete Pfeil, weiße der. Wurden geführt, Dachhut, feindliche, die gegen Schlag plötzlicher ein- und zusammengezogen, insgeheim war, Kriegsflotte gekommen, mehr übers Große, eine, war gekommen,
3: vorausgesehen ihm von wie so alles das merken zu umhören, verkündete Televisor, der was dem von genug gerade konnte er. Verbreitet Straßen den in Zauberei durch wie sich hatte Neuigkeit wie. 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
4: Hallo!
3: Und